0: stattgefunden. Man habe sich ausgesprochen, auch über die Ergebnisse der letzten Wahlen in Sachsen-Anhalt, Berlin und Mecklenburg-Vorpommern. Außerdem habe man darüber gesprochen, wie der Zeitplan ist bei den verabredeten Reformen. Die Regierungsfraktionen sollen heute informiert werden. Es hieß aber schon vorher, dass es keine neuen Beschlüsse geben würde.
1: Frankreichs Premierminister Le Cornu hat sich in einer Ansprache an die protestierenden Schülerinnen und Schüler gewandt. Darin versprach er, die Lernbedingungen an den Schulen zu verbessern. Mehr Geld werde es aber nicht geben. Dafür solle es mehr Vertretungslehrer, überarbeitete Stundenpläne und Änderungen beim Zulassungsverfahren an den Universitäten geben. Die Bildungsgewerkschaften fordern dagegen zusätzliche Ausgaben in Höhe von 10 Milliarden Euro. Für heute haben sie erneut zu einem Protesttag aufgerufen. Bei russischen Angriffen

Hallihallo Nachteulen, Autofahrer, Wachbleiber und alle fleißigen Geister, die ihrer Arbeit nachgehen und das Land zusammenhalten. Wie kommen Sie durch die Nacht? Wenn Sie Lust haben,

Holding Back the Years, Simply Red hier in der ARD-Hitnacht. Der Verkehrsservice in der ARD-Hitnacht, 2.30 Uhr. Hallo an alle unterwegs. Ich habe die A8 im Blick. München Richtung Salzburg ist zwischen Bernau und Velden wegen Bauarbeiten gesperrt. Die A57 Krefeld Richtung Köln ist zwischen Krefeld Zentrum und Krefeld Offum wegen Bauarbeiten gesperrt. Und die A100 Stadtring Berlin Wedding Richtung Treptow ist zwischen Jakob-Kaiser-Platz und Rudolf-Wissell-Brücke wegen Bauarbeiten bis 5 gesperrt. Und A111 Berlin Stadt einwärts ist zwischen Heckerdamm und Rudolf-Wissell-Brücke wegen Bauarbeiten bis 5 gesperrt.

viel versprochen. Ganz großes musikalisches Kino aus unserem Balladenladen hier in der ARD-Hitnacht. Wir haben es 3:10, gleich geht's in die Nachrichten. Aber ich möchte noch einen kuriosen Feiertag mit Ihnen feiern. Denn heute ist Konfuzius-Tag. Ja, heute am 8. Oktober. Und wie Konfuzius schon niemals sagte, wer nachts lang genug wach bleibt, kann irgendwann ohne aufzustehen frühstücken. Ja, das ist wahr, was auch immer damit gemeint ist. Spaß beiseite. Welche Weisheiten haben Sie durch Ihr Leben begleitet? Wenn Sie Lust haben, schreiben Sie mir Ihre Weisheiten auf die Mail ard-hitnacht@mdr.de, denn damit möchte ich mich nächste

0: soll es aber nicht geben. Die Bildungsgewerkschaften hatten Zusatzausgaben von 10 Milliarden Euro für die Schulen verlangt. Demonstrationen für bessere Lernbedingungen, Schulgebäude und angepasste Stundenpläne gibt es seit einigen Tagen auch in Belgien. Zwei Wochen nach der Zwangsräumung ihrer Wohnung ist eine 87-jährige Spanierin im Krankenhaus gestorben. Der Fall von Marie-Carmen Abascal hatte landesweite Proteste ausgelöst. Aus Madrid, Hans-Günther Kellner.
1: Die 87-jährige Rentnerin wurde zum Symbol für die Bewegung gegen die Spekulation mit Wohnungen und gegen Mieterhöhungen in Spanien, seit ihre Mietwohnung in der Madrider Innenstadt vor zwei Wochen zwangsgeräumt wurde. Seither lag die von den Anstrengungen stark geschwächte 87-Jährige im Krankenhaus. Die Räumung löste landesweite Empörung über die rechtliche Situation von Mieterinnen und Mietern und die Auswüchse auf dem spanischen Wohnungsmarkt aus. Die Gewerkschaften haben für den 11. November zu einem Generalstreik gegen die Situation auf dem spanischen

3.30 Uhr, der Verkehrsservice in der ARD-Hitnacht. Hallo an alle unterwegs. A8 München Richtung Salzburg ist zwischen Bernau und Velden wegen Bauarbeiten bis 5 gesperrt. Dadurch staut es sich und die Umleitung geht über die U79. Dann A57 Krefeld Richtung Köln ist zwischen Krefeld Zentrum und Krefeld Oppum wegen Bauarbeiten gesperrt. Und A100 Stadtring Berlin Wedding Richtung Treptow ist zwischen Jakob-Kaiser-Platz und Rudolf-Wissell-Brücke wegen Bauarbeiten bis 5 gesperrt. Und in München sind mehrere Tunnel derzeit wegen Wartungsarbeiten gesperrt, das Ganze bis 5.

als würden sie Kleingeld suchen. Aber schwamm drüber. Schöne Grüße gibt's nach Gauting an Andreas hier in der ARD-Hitnacht. Für ihn beginnt der Tag schon so kurz nach 1 Uhr morgens. Kaffee anziehen und dann heißt es Zeitungen austragen. Und inzwischen ist die Tour geschafft. Danke für die E-Mail. Und jetzt geht's ins verdiente Bettchen. Noch ein bisschen ARD-Hitnacht im Ohr. Andreas, der hat uns zwei Lebensweisheiten mitgegeben. Um die geht es ja. Und zwar seine Oma Walli, die sagte immer, es liegt nicht immer auf einer Seite. Und ein Satz des Volksschauspielers Toni Berger begleitet ihn bis heute. Nichts wird dir geschenkt im Leben. Ja, mit seinen Lebenserfahrungen kann Andreas das nur bestätigen. Vielen Dank und viele Grüße an dieser Stelle. Und ich danke auch für die Grüße. Gute Nacht und jetzt aber erholsamen Schlaf und Grüße nach Gauting.

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1: Um 4 Uhr mit Wolfgang Berger. Die Spitzen von Union und SPD haben ihre Beratungen im Koalitionsausschuss beendet. Die Sitzung dauerte etwa 4 Stunden. Aus der Nachrichtenredaktion Karin Busche.
2: Bis tief in die Nacht ging es diesmal nicht. Kurz nach 22 Uhr war der Koalitionsausschuss zu Ende. Was besprochen wurde, ist bisher nicht bekannt. Aber aus Regierungskreisen hieß es, die Gespräche hätten in einer guten Atmosphäre stattgefunden. Man habe sich ausgesprochen, auch über die Ergebnisse der letzten Wahlen in Sachsen-Anhalt, Berlin und Mecklenburg-Vorpommern. Außerdem habe man darüber gesprochen, wie der Zeitplan ist bei den verabredeten Reformen. Die Regierungsfraktionen sollen heute informiert werden. Es hieß aber schon vorher, dass es keine neuen Beschlüsse geben würde.
1: Die Schulproteste in Frankreich gehen weiter. Für heute haben mehrere Bildungsgewerkschaften zu neuen Streiks und Demonstrationen aufgerufen. Am Abend hat sich Regierungschef Lecornu zur Lage geäußert. Er stellte den protestierenden Schülern bessere Lernbedingungen in Aussicht. Zusätzliches Geld soll es aber nicht geben. Die Bildungsgewerkschaften hatten Zusatzausgaben von 10 Milliarden Euro für die Schulen verlangt. Demonstrationen

Alan Parsons Project, Eye in the Sky, hier in der ARD-Nacht. Wir haben es 4:15. Schönen guten Morgen, kann ich an dieser Stelle schon mal sagen. Ich bin André Holst und ich bin wach. Ja, moin moin, da schicke ich auch mal ein paar Grüße in den Norden. Herbst in Deutschland, das heißt in München, Hamburg, Köln und Berlin. Es fallen sie wieder, die Kastanien. Das ist die einzige Jahreszeit, in der Erwachsene plötzlich Dinge vom Boden aufheben und sagen, ach, die ist aber schön.

4.30 Uhr. Guten Morgen, hier ist der Verkehrsservice in der ARD-Hitnacht. Ich habe da einen Blick auf die Straßen A4, Kirchheimer Dreieck Richtung Erfurt. Zwischen Friedewald und Wildeck-Hönebach, da ist die Strecke nach einem Unfall bis auf Weiteres gesperrt. Da müssen wir ein bisschen Geduld mitbringen. A7 Hamburg Richtung Flensburg. Der Elbtunnel ist nach Auslösung der Höhenkontrolle.

0: Berlin Lissy Kaufmann.
1: Schon jetzt knüpft die Union ihre Zustimmung an Bedingungen. Die Reform könne erst dann beschlossen werden, wenn auch andere Dinge entscheidungsreif auf dem Tisch lägen, sagt der finanzpolitische Sprecher der Unionsfraktion Günzler dem ARD-Hauptstadtstudio. Günzler nennt die Arbeitsmarkt- und Rentenreform und spricht von einem klaren Signal an die SPD, die jetzt auch liefern müsse. Nur dann sei man bereit, dass etwa der Reichensteuersatz künftig schon ab 250.000 Euro greifen soll.
0: EU-Geld ist auch im vergangenen Jahr in erheblichem Umfang nicht vorschriftsgemäß ausgegeben worden. Das schreibt der Europäische Rechnungshof in einem neuen Bericht. Demnach geht es um geschätzt 3,8% der Ausgaben im vergangenen Haushaltsjahr. Bei Gesamtausgaben in Höhe von 176 Milliarden Euro entspricht das rund 6,7 Milliarden, bei denen gegen EU-Vorschriften verstoßen wurde. Dabei ging es zum Beispiel um die Verletzung von Vergabevorschriften oder die Finanzierung nicht förderfähiger Projekte. Die Spitzen von Union und SPD haben ihre Beratungen im Koalitionsausschuss am Abend beendet. Über die Ergebnisse soll am Morgen informiert werden.

essen wir manchmal eine andere Frage. Wie bin ich eigentlich geschaffen? In der Bibel sagt ein Mensch zu Gott: Ich danke dir dafür, dass ich wunderbar gemacht bin. Frauen und Männer, kleine und große, alte und junge. Wunderbar gemacht, das sind wir alle. Mit unseren Begabungen, mit unseren Eigenheiten. Mit dem, was uns Kraft gibt und mit dem, was uns

0: Wir legen ein Nahwärmenetz. Wir machen ganz, ganz viel. Das heißt natürlich auch viel Bürokratie, auch wenn es langsam weniger wird. Aber im Herbst brennt natürlich der Baum.
1: Okay, weil das Geld noch raus muss sozusagen.
0: Ja, nicht, weil es aus muss, man muss es einfach abrufen, man muss einfach viele, ich sag mal, Bauvorhaben beginnen, Ausschreibungen machen.

0: 6. Guten Morgen, hier ist hr1 und wir haben gerade eine so liebe Mail bekommen an studiomail@hr1.de. Die müssen wir jetzt einfach mal hier vorlesen, Mathis.
1: Stefan hat sie uns geschrieben. Guten Morgen, liebes hr1-Team. Mein Bruder ist am 15. August plötzlich gestorben und eure Musik von Maggie Reilly, Simply Red und Fleetwood Mac streichelt meine Seele. Das wollte ich euch nur mal sagen. Und auch Freddie Mercury und der Rest ist toll. Schön, dass es euch gibt. Ich höre euch gerne. Stefan.
0: Wow, danke, lieber Stefan.

0: musste die 87-Jährige ihre Mietwohnung in Madrid nach 70 Jahren verlassen. Es gab eine Zwangsräumung. Das sorgte landesweit für Proteste. Zehntausende forderten unter anderem einen besseren Mieterschutz. Unter dem Druck gab es eine Einigung. Abascal hätte in ihrer Wohnung zurückkehren können, lag bis zuletzt aber in einem Krankenhaus. Nach den tagelangen Schul- und Studentenprotesten in Frankreich ist die Regierung einen Schritt auf die Protestierenden zugegangen. Ministerpräsident Le Cornu stellte ihnen gestern Abend bessere Lernbedingungen in Aussicht. Zusätzliches Geld soll es aber nicht geben. Er verwies darauf, dass im kommenden Haushalt Mehrausgaben von 1,2 Milliarden Euro für den Bildungsbereich vorgesehen sind. Die Gewerkschaften verlangen allerdings 10 Milliarden Euro zusätzlich. Sie riefen deshalb für heute zu neuen Streiks und Protesten in Frankreich auf. In Frankfurt hat es letzte Nacht in einem Kino in der Eschersheimer Landstraße gebrannt. Das Feuer im Metropolis brach kurz nach Mitternacht aus. Verletzt wurde niemand. HR-Reporter Rainer Battefeld.
1: Für Zuschauer bestand keine

0: soll noch heute weitergehen. Bildungsgewerkschaften sind mit den bisherigen Zusagen der Regierung unzufrieden.
1: Danke, Dagmar. Und jetzt mehr Aktuelles aus unseren Regionalstudios.
2: Hier ist das Studio Fulda.
3: Das Herz der Osthessen schlägt ganz offensichtlich für Tanzen und Tiere. Das zeigt das Voting vom Energieversorger Rhön-Energie. Der unterstützt Vereine mit insgesamt 100.000 Euro. Die Gewinner werden heute Abend ausgezeichnet. Vorab konnte für insgesamt 50 Vereine abgestimmt werden, auf die das Geld aufgeteilt wird. Ganz vorne die Show-Akrobatik-Gruppe Fantastics aus Velkers. Sie will das Geld nutzen, um ihre Teilnahme bei der Europameisterschaft in Italien zu finanzieren. Das Tierheim Fulda-Hünfeld zum Beispiel will winterfeste Hütten für große Hunde bauen. Die Tiertafel Fulda braucht einen Regenschutz für ihr Auto. Und der Tierschutzverein Lauterbach will sich einen neuen Futtercontainer zulegen. Sophia Junginger, Studio Fulda.
4: Fuldas Industrie verändert sich. Große Firmen wie die Gummi- oder die Textilfabrik Nikolaus Weber sind mittlerweile geschlossen. Damit solche Unternehmen nicht vergessen werden,

0: Kanzler gerade im absoluten Stimmungstief.
1: So ein bisschen wie der smarte Jungdynamische, der auf den, ja, so ein bisschen steif und sauertöpfischen trifft, oder?
0: Jungdynamisch, dabei ist Andy Burnham auch schon 56.
1: Ja, ich weiß, aber es wirkt halt so.
0: Und wir haben uns gefragt, ist das, was Andy Burnham in Großbritannien gerade gelingt, nicht genau das, was wir eigentlich in Deutschland gerade brauchen, so eine Aufbruchstimmung? Wir haben unsere ARD-Korrespondentin Lisa Marie Röhling in London gefragt, was könnte Merz von Burnham lernen? Warum kommt er so gut an?
2: Er ist nahbar, er gibt den Menschen das Gefühl, dass er ihre Sorgen und Ängste versteht und er kann einfach auch gut reden. Sein Motto ist, den Menschen Hoffnung geben und eine bessere Zukunft schaffen, auch wenn das harte Entscheidungen fordert. Im Moment ist es genau diese Mischung aus Optimismus und hartem Durchgreifen, die die Briten anscheinend überzeugt. Zur Wahrheit gehört aber auch, Burnham ist nicht mal 100 Tage im Amt. Er und seine Partei sind laut Experten noch in der Flitterwochenphase.

0: Morgen mit HR1, 7:09. Gibt's noch irgendjemanden in Hessen, der noch müde ist, der noch nicht wach ist? Und das, obwohl wir jetzt gerade Elton John und Kiki D gespielt haben.
1: Ich kann's mir ehrlicherweise nicht vorstellen, aber falls doch, wir hätten die Lösung.

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3: 7 Uhr. EU-Rechnungshof kritisiert Fehlerquote bei EU-Geldern. Schweigemarsch in Frankfurt erinnert an Opfer des 7. Oktober. Rentnerin in Spanien nach Zwangsräumung gestorben. Das Wetter erst regnerisch, später aufgelockert, 12 bis 17 Grad. Die Nachrichten mit Dagmar Nuhn. Guten Morgen. Auch letztes Jahr ist wieder einiges schiefgelaufen bei der Verwendung von EU-Geldern. Das zeigt der Prüfbericht, den der Europäische Rechnungshof vorgestellt hat. ARD-Korrespondent Andreas

0: Danke, Dagmar. Und damit sind wir bei der Verkehrslage.
1: Und der A4 heute Morgen, Kirch am Dreieck Richtung Erfurt, zwischen Friedewald und Wildeck-Höhnebach. Fahrbahn gesperrt nach einem Unfall, dadurch ab Hersfeld 7 Kilometer Stau. Ab Friedewald gibt es eine Umleitung, und zwar über die U79. Die A7 Hannover Richtung Kassel zwischen Hannmünden-Hedemünden und Hannmünden-Lutherberg. 3 Kilometer Stau wegen eines defekten LKW auf der mittleren Spur. A44 Dortmund nach Kassel zwischen Marsberg und Diemelstadt. Es stockt über 2 Kilometer. Baustelle dort auf der rechten Spur. Und die A60 Mainz-Rüsselsheim zwischen Gilsheim-Gustavsburg und Bischofsheim. 3 Kilometer stockt's heute früh. Gute und sichere Fahrt.
0: Beim Wetter ist jetzt Schluss mit lustig. Der goldene Oktober mit Sonne und mit Wärme hat sich verabschiedet. Wir bekommen jetzt Regen, Wind und langsam auch kühlere Luft. Die Aussichten für Ihre Region jetzt von Martin Gutt.
2: Hier zwischen dem Vogelsberg und dem Werraland hält der Regen auch in den nächsten Stunden noch an. Heute Vormittag schüttet es

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3: Es ist 7.30 Uhr. Auch letztes Jahr sind EU-Gelder wieder falsch ausgegeben worden. Das kritisiert der Europäische Rechnungshof. Dagmar Nuhn aus den hr1-Nachrichten ist da. Was ist denn da schiefgelaufen?
4: Also insgesamt sind letztes Jahr über 176 Milliarden Euro aus dem EU-Haushalt ausgegeben worden. Knapp 7 Milliarden Euro bzw. 4% davon waren fehlerhaft, sagt der Rechnungshof. Im Visier hat er dabei vor allem Förderungen und Zuschüsse. Da soll es zum Beispiel unfaire Ausschreibungen gegeben haben oder Tricksereien bei der Vergabe.

0: mich aus dem Schlaf heraus und denke so, was ist los? Guck auf die Uhr. Shit, es ist ja schon. Ich habe den ersten
1: gar nicht gehört.
0: Ich habe ihn ausgemacht und konnte mich aber, als das Handy geklingelt hat, nicht daran erinnern, dass ich 10 Minuten vorher schon wach war.
1: Also dürfen wir ja froh und dankbar sein, dass du es hierher geschafft hast heute Morgen in dieser Tiefschlafphase, in der du heute Morgen warst.
0: Offensichtlich.
1: Schön, dass du es geschafft hast.

0: gelebt hat. Der Vermieter hat die Miete einfach mal eben verdreifacht und das konnte sie sich nicht mehr leisten. Das Einzige, was sie noch wollte, war in ihrer Wohnung sterben zu dürfen.
1: Und letzte Woche sah es ja erst noch nach einem Happy End aus, weil sie nach diesen ganzen Protesten tatsächlich einen neuen Mietvertrag bekommen hat. Aber bevor sie in ihre Wohnung zurückkehren konnte, ist sie gestern in der Klinik gestorben. Wir haben ARD-Madrid-Korrespondent Hans-Günther Keller gefragt, ob ihr Tod direkt mit dieser Zwangsräumung zusammenhängt.
2: Nein, sie hatte keine Verletzungen durch die Zwangsräumung, irgendwie durch Polizeigewalt oder sonst irgendwie. Sie musste ja aus der Wohnung rausgetragen werden, weil sie schon im Rollstuhl saß. Aber Mari-Carmen selbst hat gesagt, dass dieser Ärger mit dem neuen Vermieter ja schon vor 7 Jahren begonnen hatte und dass 7 Jahre Diskussionen eben sie sehr geschwächt haben. Und das hat eben letztlich dazu geführt, dass sie sehr schwach war vor der Räumung schon. Und die Räumung selbst hat sie dann

0: 6:06. Achtung, liebe Autofahrer, wir haben noch eine Warnmeldung.
1: Für die A671 Wiesbaden Richtung Mainz in der Abfahrt Hochheim Nord liegt ein umgestürzter Baum. Gute und sichere Fahrt.

0: Kosten der Steuerzahler.
1: Der Bundestag berät heute zum ersten Mal über die geplante Einkommenssteuerreform. Nach dem Entwurf von Finanzminister Klingbeil sollen vor allem kleine und mittlere Einkommen entlastet werden. Auch Familien mit Kindern sollen weniger Steuern zahlen. Die

0: 10 oder 11 Grad.
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2: Guten Morgen, und da hat gerade der Alex eine Mail geschrieben an studiomail@hr1.de. Moin, HR1-Team, wann sind denn die Partygewinntermine heute? Tja, Alex, was sollen wir da sagen?
3: Jetzt!
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2: Kann schon verstehen, dass der Alex da heiß wie Frittenfett ist.
3: Allerdings.
2: Ein Ticket zu gewinnen für die Party des Jahres, 21. November im Lokschuppen in Marburg.
3: Und da werden wir alle gemeinsam feiern. Zu den Songs, die wir lieben, das sind die Songs, die wir beim Zähneputzen mitsingen, die wir...

0: hören, Alex? Sollen wir mal reinhören? Wir hören mal rein. Just a small town. Ja, hast natürlich recht.
1: Unglaublich! Ja! Unglaublich! Unglaublich! Ich weiß gar nicht, wie ich es hören soll. Unglaublich, ich träume das alles nur.
0: Du bist dabei bei der großen... Bei der großen Party, 21. November. Ja!
1: Vielen Dank, vielen lieben Dank. Wirklich, das ist das beste Geschenk, was ihr mir gemacht habt.
0: Sehr schön, Alex. Wir freuen uns sehr auf dich und dann rocken wir zusammen die Tanzfläche im Lokschuppen.
1: Auf jeden Fall, auf jeden Fall.
0: Mach's gut und dir noch einen schönen Tag.
1: Hier, euch auch, gell?
2: Danke.
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0: 8.23 Uhr, hier ist HR1. Giselle Pellicot ist für viele Frauen auf der ganzen Welt zur Ikone geworden, weil sie ihr Leben liebt. Und das trotz allem, was ihr angetan wurde.
1: Gestern hat sie auf der Frankfurter Buchmesse erzählt, dass sie sich ja sogar wieder neu verliebt hat. Und sie hat gesagt, dass sie sich selbst die Erlaubnis gegeben hat, wieder zu lieben. Was für ein Gefühl und was für ein Ausdruck, oder?
0: Ganz toll, ja. Wahnsinn. Und das, nachdem ihr Ehemann sie ja jahrelang missbraucht und auch anderen Männern zur Vergewaltigung angeboten hat. Ein unglaublicher Fall. Sie hat über ihr Leben ein Buch geschrieben, eine Hymne für das Leben. Die Scham muss die Seite wechseln. Und jetzt ist sie auf der Frankfurter Buchmesse, aber gar nicht so sehr, um ihr Buch zu verkaufen.
2: Das Buch

0: werden weiter viele Fehler gemacht beim Verwenden von EU-Geldern. Letztes Jahr waren demnach knapp 7 Milliarden Euro betroffen, weil Regeln nicht eingehalten wurden oder es unfaire Ausschreibungen gab.
1: Danke, Dagmar. Und jetzt mehr Aktuelles aus unseren Regionalstudios.
2: Hier ist das Studio Fulda.
3: Vollsperrung auf der A4 zwischen Friedewald und Wildeck-Könebach. Dort ist heute Morgen ein LKW umgekehrt.

0: Stark.
1: Ja, richtig, richtig schön. Und dann hat direkt die Silvia aus Korbach gerade eine Mail geschrieben. Kann man die Karten für Marburg auch irgendwo kaufen?
0: Nein, aber gleich.
1: Silvia, wir haben einen heißen Tipp.
0: Ja, gleich um kurz nach neun gibt es schon die nächste Runde, sozusagen nächste Runde, nächste Stunde. Und dann können auch Sie mit dabei sein.
1: Gleich nach neun bei Jürgen Raspar.
0: So ist es.
1: Also jetzt schon mal dran.

0: Wichtiges sofort in HR1. Wir haben noch eine frische Bahnmeldung.
1: Für die A49 Gießen nach Kassel zwischen Homberg oben Nord und Stadtallendorf Süd. Ungesicherte Unfallstelle auf der linken Spur. Kommen Sie gut und sicher an.
0: Kann man 40 Jahre glücklich verheiratet sein? Und das auch noch, wenn der Mann in Rente geht. Darum geht's im Film Alte Liebe, der heute in den hessischen Kinos startet.
1: Gutes Ding. Dagmar Manzel und Joachim Krohl spielen ein Paar, das gerade eine Krise erlebt. Nicht zuletzt, weil Harry, sagen wir mal, speziell ist.
2: Lore, wir wollten nur schnell was zu essen kaufen.
3: Ja, wir brauchen aber auch Klopapier.
2: Ich hab Hunger und jetzt
3: mal... Sag mal, warum bist du so gereizt?
2: Bin ich gereizt? Ich bin beim Döner.
3: Ja, danke. Bei mir bleibt alles hängen, ja?
2: An dir hängen nur die blöden Perlen.
3: Du kannst mich mal.
1: Ich finde das so gut.
0: Und genau das hier, dieses Rumgranteln vor der Kamera, das macht Joachim Krohl so richtig Spaß.
4: Das ist eine schöne Aufgabe, wenn man rumgranteln kann. Und die beiden, Lore und Harry, sind ja ein eingespieltes Team. Da brauchst du nur ein Stichwort und schon kommt die Replik und die Pointe. Sowas macht einen Riesenspaß.
0: Und ganz nebenbei glaubt Joachim Krohl, dass Paare sehr viel mitnehmen können aus dem Film, wenn sie sich die Geschichte von Lore und Harry in Alte Liebe ansehen.
4: Ich glaube, jede Beziehung hat immer eine zweite oder dritte oder vierte Chance. Also lange Beziehungen entstehen ja im Wesentlichen durch Zusammenbleiben. Und man kann sich immer wieder neu entscheiden. Und die Attraktivität, vielleicht muss man dann mal irgendwann zweimal hinschauen und dann entdeckt man sie wieder. Man darf sich nicht vom Alltag erschlagen lassen. Das lernen die beiden.
0: Und kriegen dann im Film auch noch die Kurve. Deshalb der gute Rat von Joachim Krohl.
4: Denk nie, morgen ist auch noch Zeit. Mach es jetzt.
0: Recht hat der Mann, sagt Joachim Krohl, der selbst seit über 40 Jahren übrigens mit seiner Frau Heidrun zusammen ist. Alte Liebe ab heute im Kino, klingt sehr sehenswert.
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0: es riecht im Studio und jetzt steht Jürgen Rasper schon vor der Tür und muss jetzt hier reinkommen und es stinkt ein bisschen. Aber der Jürgen, er lächelt noch.
1: Er lächelt. Ja, noch ist er nicht hier reingekommen.
0: Ich glaube, wir machen jetzt mal das Fenster auf und dann kann der Jürgen reinkommen. Jürgen, traust du dich rein?
2: Morgen!
1: Und geht so vom Geruch her in Sachen Leberkäse und Ei?
2: Ich riech nichts.
0: Oh, ja, dann ist ja gut.
1: Ja, gut, dann.
0: Mal jetzt ein bisschen Musik und lassen das Fenster zu. Kannst du schön hier bleiben bei dem Gemuffel.
1: Dann viel Spaß.
0: Und ihre Homies sind ja morgen früh wieder am Start.
1: Bis Marge.

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0: 100 Jugendliche dabei. Das waren die Nachrichten.
1: Danke, Dagmar.
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1: Schönen guten Tag, es ist 9:03. Vorsicht bitte auf der A661 Igelsbach in Richtung Oberursel zwischen Dreieiche und Neu-Isenburg. Dort gibt es eine ungesicherte Unfallstelle auf der rechten Fahrspur und Fahrzeugteile auf der Fahrbahn. A3 Köln Richtung Frankfurt zwischen Idstein und der Raststätte Medenbach. 10 Kilometer Stau wegen Bergungsarbeiten, nur der linke Fahrstreifen ist frei. Verzögerung mindestens eine Stunde. Die Umleitungsempfehlung ab Idstein über die U59 und die U61. Dort steht aktuell ein LKW quer. Die A4 Kirchheimer Dreieck in Richtung Erfurt ist zwischen Friedewald und Bilderkönebach wegen Bergungsarbeiten gesperrt. Dadurch ab Bad Hersfeld 2 Kilometer Stau. Die Umleitung ab Friedewald über die U79 und die A44 Kassel Richtung Dortmund zwischen Marsberg und Lichtenau-Westfalen 3 Kilometer Stau nach einem Unfall. Dort ist nur ein Fahrstreifen frei. A44 Dortmund Richtung Kassel zwischen Zierenberg und Kreuzkassel West 5 Kilometer Stau nach einem Auffahrunfall auf der linken Fahrspur. A45 Gießen Richtung Aschaffenburg zwischen Wetzlar Ost und Gießen-Lütz

0: Ach, ihr macht mich so glücklich. Ich habe mir schon die Finger wund getippt. Wow, super. Ich freue mich so.
1: Es hat geklappt. Du bist dabei. Wir laden dich ein zur exklusiven HR1-Party. Drei Freunde darfst du auch noch mitbringen. Ja?
0: Jawohl.
1: Sie wollen alle auf die Gästeliste für die exklusive HR1-Party. So wie die Ute. Die steht ab sofort drauf. Nächste Spielrunde. Die nächsten Tickets gibt es bei uns um 14:45. Ute, ich freue mich auf dich. Mach's gut.
0: Ja, vielen lieben Dank. Ich freue mich auch auf euch alle. Ciao.
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1: Oh, Moment, ich muss doch jetzt natürlich noch Aerosmith spielen. Das geht doch so.

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1: Es ist 9.31 Uhr.
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1: Mit Dagmar Nun.
3: Gerade die Reform der Einkommensteuer Thema. Ziel ist es, Leute mit kleinem und

0: 2 Kilometer stockender Verkehr nach einem Auffahrunfall auf der linken Spur. Und die A485 Gießener Nordkreuz in Richtung Langgöns ist in Höhe Gießener Nordkreuz nach einem Unfall gesperrt. Dadurch 2 Kilometer Stau auf der B3 zwischen Lollar-Stauffenberg und Gießener Nordkreuz. Das war's.
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0: Tja, der Herbst ist ja jetzt in Hessen so richtig angekommen, ne, mit Wolken, Wind und Regen. Und wie es weitergeht, das weiß Martin Gutt.
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0: Der großartige Steve Winwood bei uns in hr1 am Donnerstagvormittag. Ein Puma, der sorgt für Aufregung in Erding im Osten von München. Gestern hat das Landratsamt dazu aufgerufen, Hunde anzuleinen und Kinder nur unter Aufsicht draußen spielen zu lassen. Andreas Eichele von der Polizei in Erding. Herr Eichele, ist das angemessen?
1: Nein, das ist völlig übertrieben. Die Kinder, die dürfen gerne aus dem Haus gehen. Es geht hier um ein Naturschutzgebiet, sehr weitläufig, sehr menschenleer. Und dort hat ein Jäger in der Nacht Aufnahmen gemacht von einer Katze, die nach einer Bewertung durch einen Experten durchaus ein Puma sein könnte. Und das hat uns auf den Plan gerufen und deswegen suchen wir. Und wir bitten die Bevölkerung halt, den Bereich dieses Naturschutzgebietes zu meiden, Hunde anzuleinen und sich zu überlegen, ob man die Kinder mitnehmen muss oder nicht für diesen Spaziergang.
0: Haben Sie denn schon Spuren von dem Puma gefunden?
1: Nein, wir sind da tatsächlich seit gestern ganz intensiv.

Der Boss Bruce Springsteen in HR1. Wichtige sofort bei uns. Vorsicht bitte auf der A67 Mannheim Richtung Darmstadt. Zwischen Firmament Dreieck und Lorsch liegen Metallstangen auf der Fahrbahn. Bitte fahren Sie vorsichtig. Und das hier. Bei den ersten Tönen, da ist man sofort in dieser ganz besonderen Atmosphäre. Diese Depeche Mode Welt, oder? Enjoy the silence.

0: Bedingungen.
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2: 10 Uhr. Bundestag berät über Reformpläne. Britischer Premier Burnham kommt nach Deutschland. Zahl der Wildtiere schrumpft offenbar immer weiter.

61. Dort steht noch immer ein LKW quer. Die A4 Kirchheimer Dreieck in Richtung Erfurt ist zwischen Friedewald und Wilderkönebach wegen Bergungsarbeiten gesperrt. Aktuell 3 Kilometer Stau ab Bad Hersfeld. Die Umleitung ab Friedewald über die U79. A7 Kassel Richtung

Alice Cooper in HR1 mit Poison. Ja, wenn er nicht gerade auf der Bühne steht, dann findet man den ziemlich zuverlässig auf irgendeinem Golfplatz der Welt. Andere Rockstars zerlegen ihr Hotelzimmer. Alice Cooper.

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9: Es ist 10:30 Uhr.

0: Das nächste Regengebiet. Daher bleibt es rund um Fulda auch nur 10, 11 Grad kühl. Am Wochenende wird es aber wieder ein bisschen milder.
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2: Hallo zusammen, einen schönen Donnerstagvormittag. Jetzt Musik von Rockwell bei uns.

Joan Jett und die Black Hearts mit I Hate Myself for Loving You in HR1. Ja, was passiert, wenn eine Band ganz bewusst einen Song schreiben will, der überhaupt nicht nach ihr klingt? Bei diesen jungen

Space Oddity, der Major Tom. Es ist gleich 9 Minuten vor 11. Einen schönen Donnerstagvormittag. Und das hier sind Daryl Hall und John Oates. Out of Touch, den höre ich gern, denn es ist sofort wieder da, dieses 80er-Gefühl.

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1: 11 Uhr. Bundestag hat über Steuerreformen beraten. Ukraine meldet Dutzende Tote nach russischen Angriffen. In Deutschland nutzen immer mehr Menschen Bus und Bahn. Das Wetter regnerisch, zwischendurch auch mal aufgelockert, 12 bis 17 Grad. Die Nachrichten mit

0: Dazu, dass Schule und Ausbildung abgebrochen werden. Für die Analyse haben die Forschenden die Gesundheit von Mädchen und jungen Frauen im Alter von 5 bis 19 Jahren in 192 Ländern untersucht.
1: In Deutschland fahren immer mehr Menschen mit Bus oder Bahn. Nach Zahlen des Statistischen Bundesamtes waren es 2025 je 2% mehr als im Jahr davor. HR-Reporterin Gabi Beck.
2: Danach nutzten 2,5

Doch bevor sie dorthin zurück konnte, ist die 87-Jährige erschöpft im Krankenhaus gestorben. Die Protestierenden in der Madrider Innenstadt haben darauf noch in der Nacht mit wütender Trauer reagiert. Mari Carmen wollte nichts weiter als zu Hause sterben, in ihrer Wohnung. Für mich haben die sie umgebracht. Ich hoffe nur, dass die Verantwortlichen vor Gericht kommen. Mari Carmens letztes Interview ist für die Aktivisten.

0: von den Grünen. Linke, Grüne und SPD in Berlin haben sich nach ihren Vorgesprächen offenbar darauf geeinigt, Sondierungsgespräche zu starten. Das berichten mehrere Medien. Die Parteien hätten sich darauf geeinigt, wie vorgegangen wird, falls sich linken Abgeordnete antisemitisch äußern oder das Existenzrecht Israels in Frage stellen. Europas größter Billigflieger Ryanair streicht in Deutschland im Winter rund 700.000 Sitzplätze. Grund sind laut Airline vor allem hohe Gebühren und die Luftverkehrssteuer. Berlin trifft es am meisten, dort fällt etwa die Hälfte des bisherigen Angebots weg. In Deutschland nutzen immer mehr Menschen Bus oder Bahn. Laut Statistischem Bundesamt sind letztes Jahr 2,8 Milliarden Menschen mit der Bahn gefahren, 5,5 Milliarden mit dem Bus. Das waren je 2% mehr als im Jahr davor. Das waren die HR1 Nachrichten.
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2: Vorsicht bitte auf der A7 Fulda-Kassel zwischen Niederaula und dem Hattenbacher Dreieck. Da ist eine Person auf der Fahrbahn. Bitte äußerst vorsichtig fahren. Außerdem die A3 Würzburg Richtung Frankfurt zwischen Markt Heidenfeld und Rohrbrunn. 5 Kilometer Stau. Die A4 Kirchheimer Dreieck in Richtung Erfurt ist zwischen Friedewald und Wildeck-Hünebach wegen Bergungsarbeiten gesperrt. Dadurch dann ab Bad Hersfeld streckenweise Stau und stockender Verkehr. Die Umleitung

0: überzeugt er damit nicht. Sie spricht von einem Etikettenschwindel und fordert mehr Entlastungen als die geplanten 10 Milliarden im Jahr. Eine Summe, die man nicht kleinreden sollte, findet die Union. Aber auch CDU und CSU wollen eigentlich mehr. Grüne und Linke sehen große Gerechtigkeitslücken im Steuersystem, die auch mit der geplanten Reform nicht geschlossen würden. Die Pläne gehen jetzt in die zuständigen Bundestagsausschüsse.
1: Die Krankenkasse AOK sieht keinen Missbrauch bei der telefonischen Krankschreibung. Pläne der Bundesregierung, diese Form der Krankschreibung abzuschaffen, hält die Bundesvorsitzende Reimann deshalb für falsch. Sie spricht von sinnloser Symbolpolitik. Bei der Vorstellung des aktuellen AOK-Fehlzeiten-Reports sagte sie, der Anteil der telefonischen Krankschreibungen sei sehr gering. Dadurch könne nicht erklärt werden, warum sich die Menschen öfter krank meldeten. Die Vorgespräche zwischen Linken, Grünen und SPD für eine mögliche Berliner Landesregierung haben offenbar einen Durchbruch gebracht. Das hat der RBB aus Verhandlungskreisen erfahren, ARD-Reporterin Kirsten Buchmann.
2: 2,5 Wochen nach der Wahl zum Berliner Abgeordnetenhaus dürfte damit der Weg für rot-grün-rote Sondierungsgespräche zur Regierungsbildung frei sein. Linke, Grüne und SPD verständigten sich nach Informationen aus Parteikreisen auf ein Handlungspaket, das im Fall

0: In Darmstadt, Bensheim und Heppenheim, auf dem Feldberg und dem Ettelsberg 10 bis 13 Grad. Morgen anfangs trocken, mit etwas Sonne, später dann wieder dichte Wolken und Regen oder Nieselregen. Es wird windig, 9 bis 14 Grad.
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0: Klaus Reichert ist hier. Einen schönen guten Tag wünsche ich Ihnen.

Stellen Sie sich vor, eine ausverkaufte Arena, Lichtblitze zucken, Nebel steigt auf und dann setzt dieses Riff ein wie ein Donnerschlag. Inspiriert wurde der Song tatsächlich durch ein Gewitter über Hannover, in der Stadt, in der traditionell nichts los ist. Da wirkt jeder Wolkenbruch wie ein Hurricane. Großartiger Song, die Scorpions, Rock You Like a Hurricane.

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3: Es ist 12:30 und jetzt Aktuelles aus unseren Regionalstudios.
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5: Gute Nachrichten von der A4 zwischen Friedewald und Wildeck-Höhnebach. Der umgekippte LKW ist weg.

0: 80er-Hit von Foreigner, Urgent.
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0: Andy Burnham, der britische Premierminister, ist im Umfragehoch, erreißt die Engländer mit, verbreitet Aufbruchsstimmung. Womit schafft Burnham diese mitreißende Stimmung im Königreich?
2: Er ist nahbar, er gibt den Menschen das Gefühl, dass er ihre Sorgen und Ängste versteht und er kann einfach auch gut reden. Sein Motto ist, den Menschen Hoffnung geben und eine bessere Zukunft schaffen, auch wenn das harte Entscheidungen fordert. Im Moment ist es genau diese Mischung aus Optimismus und hartem Durchgreifen, die Briten anscheinend überzeugt. Zur Wahrheit

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0: Investitionen, von Innovation, von neuen Technologien und von unternehmerischem Mut getragen wird. Unser Anspruch ist klar, Deutschland muss wieder zurück an die Spitze.
1: Das Kölner Verwaltungsgericht hat eine Eilentscheidung zugunsten

0: heute über einen umstrittenen Bluttest bei Schwangeren ab. Der Test kann zeigen, wie wahrscheinlich es ist, dass ein Fötus zum Beispiel Trisomie 21 hat. Seit 2022 wird der Test unter bestimmten Umständen von der Kasse bezahlt. Union, SPD, Grüne und Linke haben jetzt ein Monitoring beantragt. Es soll zeigen, wer den Test macht und warum. Ein zweiter Antrag kommt von anderen Abgeordneten derselben Fraktionen. Sie wollen einem solchen Monitoring nur dann zustimmen, wenn sicher ist, dass damit nicht die Kassenleistung eingeschränkt wird. Die MT Melsungen ist heute Abend wieder in der Handball Champions League gefordert. Die Nordhessen haben das französische Spitzenteam aus Nantes zu Gast. HR-Sportreporter Daniel Höhr.
1: Für die MT Melsungen ist das Champions-League-Spiel gegen Nantes eine willkommene Abwechslung vom Stress der letzten Tage. Denn statt um den Wechselwunsch von Star-Kreisläufer Johannes Goller und die damit verbundenen öffentlichen Querelen geht es ab heute Abend einfach nur um Handball. Bislang stehen für die Nordhessen ein Sieg und eine Niederlage zu Buche. Anwurf zur Partie ist um 20.45 Uhr.
0: Das waren die Nachrichten.
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3: A5 Heidelberg Richtung Darmstadt zwischen Dossenheim und Ladenburg. 2 Kilometer stockender Verkehr wegen Grünpflegearbeiten. Der rechte Fahrstreifen ist gesperrt.

großartige Coverversion von Faith No More, Easy. Kaum ist der Herbst da und es regnet wieder, tauchen die Regenvögel wieder auf. Ne? Nicht am Himmel, sondern in dem Radio. Die Rainbirds mit ihrem großen, aber

0: bewegungslos, aber bei Bewusstsein im Krankenhaus.
1: Krista Pike ist bei Bewusstsein und kann sprechen. Ihre Anwälte sagen außerdem, es gibt Momente, in denen sie geistig verwirrt ist, dass sie sich aber im Klaren darüber ist, dass sie eine versuchte Hinrichtung überlebt hat. Ich glaube, sie ist wütend und verwirrt wegen allem, erklärte Anwalt Randy Spivey.
2: I think she is angry and confused about everything right now.
1: Die verurteilte Mörderin Krista Pike sollte am Mittwoch vergangener Woche hingerichtet werden. Der 50

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0: Ihre Mütter in dieser Situation? Seit 7 Jahren halten sie mir dieses Damoklesschwert über dem Kopf, um ihn mir demnächst abzuschlagen. Und alles, um auf Kosten anderer Geld zu verdienen.
1: Jetzt ist Marie Carmen im Krankenhaus gestorben. Hans-Günther Kellner aus dem ARD-Studio Madrid. Wir sind alle Marie Carmen. Unter dem Motto haben Spanier landesweit gegen Wuchermieten protestiert. Wie sind die Reaktionen auf ihren Tod?
2: Ja, ich würde sagen, die Stimmung hier unter den Aktivistinnen und Aktivisten, vor allen Dingen hier in Madrid auf der Puerta del Sol, das ist eine Stimmung aus Trauer, aber auch großer Wut. Denn es war ja tatsächlich ein langer Kampf, den Marie Carmen da durchstehen musste. Und man hat es ihr angesehen, dass dieser Kampf sie wirklich fertig gemacht hat. Sie lag zuletzt nur im Krankenhaus, also die ist aus der Wohnung nach der Zwangsräumung direkt ins Krankenhaus gekommen, hat aus dem Krankenhaus noch Botschaften verschickt an die Aktivistinnen per Handy, hat gesagt,

0: Laut Katharina Reiche eine Entfesselung von Kapital, Talent und Technologie.
1: Der Literaturnobelpreis geht in diesem Jahr an die kanadische Schriftstellerin Anne Carson. Das hat die schwedische Akademie der Wissenschaften in Stockholm mitgeteilt. Die 76-Jährige greift in ihren Werken oft Themen aus der antiken griechischen und römischen Literatur auf. Zu ihren bekanntesten Büchern

0: in Wiesbaden, Rüsselsheim und Gernsheim, auf der Wasserkuppe und am Hohe Rootskopf 10 bis 13 Grad. Am Freitag zunächst trocken und im Südosten von Hessen bis die Sonne, dann aber wieder viele Wolken und Regen, auf den Bergen stürmisch 9 bis 14 Grad.
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0: Es gibt Songs, die begleiten uns morgens im Bad, die passen aber auch zum Feierabend und Party machen kann man zu ihnen auch noch.
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0: Genau, zu diesen Songs feiern wir mit Ihnen zusammen und das machen wir nicht irgendwo, sondern im Lokschuppen in Marburg. 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Hören Sie mal, welcher Song, ja, welchen Song liebt hier HR1-Hörerin Claudia so sehr, dass sie ihn lauthals beim Kochen mitsingt.

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1: Also, welchen Song hat die Claudia hier gesungen? Sie kennen den Song, dann anrufen 069 1554 mal die 1. 069 1554 mal die 1.
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4: Es ist 2:30.
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0: A45 Gießen Richtung Aschaffenburg zwischen Alzenau Nord und Alzenau Mitte 1 Kilometer Stau wegen einer Baustelle. Und die A672 Darmstadt Richtung Griesheim ist zwischen Darmstadt West und Darmstädter Nordkreuz wegen Reinigungsarbeiten gesperrt.
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0: Heute viele Wolken und Regen, 12 Grad in Frankenberg, 17 Grad in Frankfurt, Darmstadt und an der Bergstraße, auf dem Taufstein und der Neunkircher Höhe 10 bis 13 Grad. Morgen anfangs im Südosten von Hessen trocken, ab und zu Sonne zwischen den Wolken, später überall dichter bewölkt mit Regen oder Nieselregen, windig bei 9 bis 14 Grad.
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0: Klaus Reichert ist hier. Schönen Nachmittag wünsche ich Ihnen.

0: Alte Liebe, so heißt ein Film, der heute in den hessischen Kinos startet. Den Film nach dem Bestseller von Elke Heidenreich und Bernd Schröter. Ja, mit der großen Frage, kann man 40 Jahre glücklich verheiratet sein? Es spielen Dagmar Mantel und Joachim Krohl, ein Paar, das gerade eine Krise erlebt.
1: Dieses abfällige Gequatsche von dir, das reicht mir.
2: Wieso? Ich bin berühmt für meine Freundlichkeit.
1: Ja, das bist du nicht.
2: Hier, nimm schon.
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0: HR-Reporterin Jutta Nieswand.
1: Laut Staatsanwaltschaft kommen diese Hinweise unter anderem aus dem damaligen unmittelbaren Umfeld von Meisel. Bei Zeugen gäbe es möglicherweise Loyalitätsverschiebungen, sodass sie jetzt bereit wären, weitere Aussagen zu machen. Meisel

15.20 Uhr, hier ist HR1. Also das ist kein alltäglicher Alarm rund um den Flughafen München. Da herrscht groß,

0: es letzte Nacht in einem Vorraum gebrannt hat, ist noch unklar. Das Metropolis am Eschenheimer Tor bleibt geschlossen. Sie galt seit Jahren als Favoritin, jetzt bekommt sie den Literaturnobelpreis. Dichterin Anne Carson aus Kanada. Das hat die Schwedische Akademie in Stockholm mitgeteilt. Sie lobt das, Zitat, kühne und einfallsreiche Werk der 76-Jährigen. Und jetzt mehr Aktuelles aus unseren Regionalstudio.
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2: Das Herz der Osthessen schlägt ganz offensichtlich für Tanzen und Tiere. Das zeigt das Voting vom Energieversorger Rhön Energie.

Die Nacht bleibt trocken und kühlt ab auf 8 bis 3 Grad. Und morgen starten wir dann erstmal trocken in den Freitag. Später gibt es dann zeitweise Regen und Nieselregen. Und es wird der kühlste Tag der Woche. Nur 9 bis 14 Grad. Hallo, wir sind HR1. Der Herbst ist gekommen. Und ich finde eine Stimme, die fast so was Winterliches hat.

Eine große Stimme muss ihren Song nicht unbedingt mit allem, was sie hat, hinaus in die Welt schmettern. Eine große Stimme kann auch ganz zart daherkommen und trotzdem Kraft mitbringen. Hier ein Beweis, die Susan Vega Band mit der Stimme von Susan Vega.

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1: 16 Uhr. Linke, Grüne und SPD in Berlin beschließen Sondierungen. Literaturnobelpreis für kanadische Autorin Anne Carson. Mehr Verbraucher rutschen in Zahlungsschwierigkeiten. Das Wetter wechselhaft mit Schauern, 12 bis 17 Grad. Mein Name ist Andreas Gerlach. In Berlin haben Linke, Grüne und SPD ihre Vorgespräche zur Bildung einer Regierung mit einer Vereinbarung abgeschlossen. Demnach wollen sie klar gegen Antisemitismus vorgehen. Aus Berlin ARD-Reporterin Kirsten Buchmann.

0: kommen in Zahlungsschwierigkeiten. Das zeigt eine Auswertung der Schufa. Aus der Nachrichtenredaktion Heiko Schneider.
1: 8,1% der Menschen hatten laut Schufa letztes Jahr Probleme, ihre Rechnungen oder Raten zu zahlen. Im Jahr davor waren es noch 7,9%. Noch deutlicher ist der Anstieg bei Menschen, die zum ersten Mal Zahlungsschwierigkeiten haben. Da ist die Zahl um 12% gestiegen. Außerdem haben mehr Leute Privatinsolvenz angemeldet. Die meisten sind zwischen 20 und 49 Jahren alt. Grund für all das laut Schufa unter anderem gestiegene Preise für Lebensmittel und Energie.

Wichtiges sofort bei uns in HR1. Gerade erreicht uns folgende Warnmeldung. Vorsicht auf der A3 Köln Richtung Frankfurt am Wiesbadener Kreuz. In 60 Richtung Wiesbaden befindet sich eine Person auf der Fahrbahn. Jetzt die Crashtest-Dummies in HR1.

0: auf eine gemeinsame Linie geeinigt. In einer Erklärung heißt es, man schütze jüdisches Leben und das Anerkennungsrecht Israels sei unverhandelbar. Und jetzt mehr Aktuelles aus unseren Regionalstudios.
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2: Jetzt ist es fix. Für die neue Rettungswache, die in Flieden im Kreis Fulda entstehen soll, gibt es endlich ein Grundstück. Die entsprechende Fläche ist nun an das Deutsche Rote Kreuz verkauft worden, das teilt das Rathaus mit. Die neue Rettungswache soll auf dem Gelände hinter der TV-Turnhalle entstehen. Geplant ist ein

0: Neuseeland. Über 45 Mal in ihrer Nähe.
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2: 17 Uhr. Linke, Grüne und SPD in Berlin beschließen Sondierungen. Marine bekommt 4 weitere Fregatten. Millionenschaden bei Brand in Frankfurter Kino. Das Wetter: in der Nacht ist es meist trocken, 8 bis 3 Grad. Morgen wechselhaft, vereinzelt Regen, 9 bis 14 Grad. Mein Name ist Andreas Gerlach. In Berlin wollen Linke, Grüne und SPD Sondierungsgespräche über die Bildung einer Koalition aufnehmen. Das haben die drei Parteien mitgeteilt. Grundlage für ihre beabsichtigte Koalition sei der Schutz jüdischen Lebens. Antisemitismus und Kontakte zur organisierten Kriminalität dürften weder verherrlicht noch relativiert werden. Grüne und SPD hatten eine solche Vereinbarung zur Bedingung

Mehreren Fregatten rechnen. Der Haushaltsausschuss des Bundestags hat den Weg für die Anschaffung freigemacht. Der Auftrag an ThyssenKrupp Marine Systems hat einen Gesamtwert von rund 5,3 Milliarden Euro. Damit bekommt die Marine insgesamt 8 baugleiche Fregatten. Sie sollen bei der Verfolgung von U-Booten eingesetzt werden und zur Abschreckung dienen im Nord- und Ostseeraum sowie im Atlantik. Neue Details zum Brand in einem Frankfurter Kino letzte Nacht. Laut Polizei ist im Metropolis in der Eschersheimer Landstraße ein Schaden von mehr als 1 Million Euro entstanden. Warum es gebrannt hat, ist aber noch nicht klar. Auch nicht, wann das Kino wieder öffnen kann. 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

0: 17.20 Uhr. Okay, das hat sich jetzt nicht so richtig gelohnt. Einbrecher waren die Woche in einem Altenheim in Wabern in Nordhessen unterwegs. Da haben sie dann das Büro nach Wertgegenständen durchsucht. Die Beute? Satte 50 Cent. Ja. Zum Glück wurde die Geldkassette kurz vorher noch geleert. Und ich finde, so eine Ganovengeschichte macht ja schon Lust auf mehr. Jonas Schulte aus dem hr1-Team, du hast noch andere misslungene Einbrüche gefunden.
1: Ja, was das angeht, ist die hessische Kriminalgeschichte eine wahre Schatzkammer. Es gibt zum Beispiel einen Fall aus Ginsheim-Gustavsburg. Da ist ein Mann in eine Gaststätte eingebrochen. Der wollte auch ans Geld ran, war aber keins mehr da. Was hat er sich stattdessen gemopst? Kekse im Wert von rund 5 Euro.
0: Was tut man nicht alles für ein Plätzchen an der Sonne?
1: Ja, absolut. Da ist was dran. Da gibt es auch noch einen schönen Fall aus Kassel. Da ist ein Einbrecher in den Schuhladen rein und hat auch zwei Schuhe geklaut. Dummerweise nicht von einem und demselben Paar, sondern zwei rechte Schuhe. Und dann noch in unterschiedlichen Größen. Und als er das merkt, geht er zurück in den Schuhladen und dann besitzt er auch noch die Dreistigkeit und will den einen rechten Schuh gegen den passenden linken umtauschen. Dabei fällt dem Mitarbeiter dann auf, dass die Schuhe gestohlen waren und so war auch dieser Diebstahl erfolglos.
0: Das war dreist, aber es gibt ja auch noch Diebe mit Anstand, ne?
1: Ja, sollte man gar nicht glauben. Und das ist auch erst ein paar Wochen her. In Wetzlar-Naunheim sind zwei Einbrecher in ein Wohnhaus rein. Aber das Alarmsystem informiert den Eigentümer sofort. Der ruft in Windeseile die Polizei. Und die ist so schnell am Einsatzort, dass die Diebe keine Zeit haben abzuhauen. Die beiden flüchten zuerst aufs Hausdach.

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0: Ein Kilometer Stau.
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0: Das mal allermeiste am Regen, muss man wirklich sagen, ist jetzt durch. Gibt nur so kleine Schauerfätzchen, die über das Hessenland hinwegziehen bei 11 bis 16 Grad. In der Nacht bleibt es dann trocken bei nur noch 8 bis 3 Grad. Und morgen, der Freitag, wird der kühlste Tag der Woche, 9 bis 14 Grad. In der zweiten Tageshälfte zeitweise Regen und Nieselregen. Hallo zusammen, wir sind Teil 1. Schön, dass Sie mit uns in Ihren Feierabend gleiten. Vielleicht machen Sie es ja auch mit einer Fee.

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1: 18 Uhr. Viele Tote nach russischem Angriff auf Busse in Ostukraine. Welthandelsorganisation korrigiert Wachstumsaussichten nach oben. Deutsch-britischer Freundschaftsvertrag in Kraft. Das Wetter in der Nacht meist trocken, 8 bis 3 Grad. Morgen wechselhaft, vereinzelt Regen, 9 bis 14 Grad. Mein Name ist Frank Hornert. Nach einem russischen Bombenangriff auf zwei Linienbusse im Osten der Ukraine ist die Zahl der Todesopfer auf mindestens 30 gestiegen. 18 weitere Menschen wurden verletzt. Das haben die Behörden in der ukrainischen Stadt Kramatorsk mitgeteilt. Aus Kiew ARD-Korrespondent Nils Bula.
2: Russland habe einmal mehr dort zugeschlagen, wo es definitiv kein militärisches Ziel gäbe, im alltäglichen Leben der Menschen, hieß es dazu in einer Erklärung des Stadtrates von Kramatorsk. Nach dem Angriff auf die beiden Busse wurde der gesamte öffentliche Nahverkehr der Stadt eingestellt. Mitte September lebten in Kramatorsk noch etwa 34.000 Menschen. Nach Informationen der Militärverwaltung sind fast 70% der Stadt zerstört.

0: die Schwedische Akademie der Wissenschaften in Stockholm mitgeteilt. Zu den bekanntesten Büchern der 76-Jährigen gehören Rot, zwei Romane in Versen und Nox, HR-Reporter Alf Menzer.
1: Anne Carsten ist eine extrem experimentierfreudige Autorin im spielerischen Dialog mit der klassischen Tradition. Sie ist nicht nur Dichterin, Essayistin, Übersetzerin, sondern auch Altphilologin. Also sie kennt sich sehr gut aus in der Antike und die Antike ist wichtig für sie, nicht einfach nur als Forschungsgebiet, sondern es ist ein wichtiges Material und ein sehr relevanter Bezugspunkt ihrer Literatur.

0: traurigen Trockenheit.
1: Ja, für die Natur war es eher nur so ein Tropfen auf den heißen Stein. Es gab jetzt 5 bis 15 Liter heute, im Odenwald auch über 20 Liter pro Quadratmeter. Aber über das Jahr hat sich vor allen Dingen in der Südhälfte Hessens ein Defizit von 100 bis 200 Liter pro Quadratmeter aufsummiert im Vergleich zum Mittel. Das bedeutet, wir brauchen noch viel mehr Regen.
0: So, und was ist denn nun mit den Bettdecken, Mädels?
2: Also prinzipiell habe ich eine Ganzjahresdecke und wenn es kälter wird, kommt erstmal eine Kolder. Und wenn es richtig kalt wird, kommt natürlich die Biberbettwäsche drauf.
3: Ich habe tatsächlich erst am Samstag aufgestockt. Und zwar habe ich die dicken Decken genommen und auch die Kuschelbettwäsche.
0: Tja, so ganz ums Heizen werden wir allerdings in den kommenden Monaten trotzdem nicht drumherum kommen. Das ist auch teurer geworden. Der Liter Heizöl ist um rund 70% nach oben gegangen. Viele machen deswegen nicht den Tank voll, sondern nur kleinere Mengen, wie Alexander Groth aus Dreieich.
4: Ja, das ist das zweite Mal, dass ich 500 Liter tanke, in der Hoffnung, dass der Ölpreis irgendwann wieder nach unten geht. Durch den Winter kommt man damit nicht. Damit komme ich durch die nächsten 1,5 bis 2 Monate. Also ich persönlich sehe nicht, dass die Heizölpreise kurzfristig runtergehen. Trotzdem werde ich weiterhin kleine Mengen bestellen, wenn es so teuer ist.
0: Tja, damit man mit dem teuren Öl oder auch dem Gas möglichst weit kommt, heißt es natürlich sparsam, damit umzugehen. Die Heiztipps kurz und kompakt zusammengefasst.

0: auf dem rechten Fahrstreifen. Geht weiter auf der A3 Würzburg Richtung Frankfurt zwischen Weibersbrunn und Bessenbach-Walderschaf. 2 Kilometer Stau nach einem Unfall. Und die A7 Fulda Richtung Hannover zwischen Dreieck Kassel Süd und Kassel Ost. 3 Kilometer Stau.
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0: Da haben wir jetzt nochmal einen relativ trockenen Abend, aber es ist relativ frisch, 11 bis 16 Grad. Und die Nacht, die bleibt auch trocken bei 8 bis 3 Grad, ganz schön frisch. Und morgen, der Freitag, wird der kühlste Tag der Woche, nur 9 bis 14 Grad. Geht zunächst trocken los, später gibt es dann zeitweise Regen oder Nieselregen. Wir sind HR1. Schön, dass Sie mit dabei sind. Wenn wir an den jetzt doch endgültig vorbeigegangenen Sommer denken, dann erinnern wir uns natürlich immer auch sehr gern an den Hessentag in Fulda. Großes Highlight auf der HR1-Bühne vor dem Dom. Natürlich das Konzert von denen hier. Roxette.

0: Wasser muss in Teilen von Wiesbaden weiter abgekocht werden. Das Wetter in der Nacht: Abkühlung auf 8 bis 3 Grad, morgen maximal 14 Grad. Mein Name ist Frank Vornhardt. Der aktuelle Tankrabatt kostet das Land Hessen rund 94 Millionen Euro. Das hat das hessische Finanzministerium auf hr-Anfrage mitgeteilt. Aus dem hr-Landtagsstudio Leonie Rosenthal.
1: Die insgesamt rund 94 Millionen Euro teilt das Land auf dieses und das nächste Jahr auf. Die Kosten betragen also jeweils knapp 47 Millionen. Laut Finanzministerium muss kein Geld an anderer Stelle im Landeshaushalt gespart werden, um die Kosten für den Tankrabatt auszugleichen. Kritik kommt unter anderem von den Grünen. Für den Tankrabatt sei Geld da, für Kita, Klimaschutz und Bildung aber nicht genug. Ministerpräsident Reich

0: für Sondierungsgespräche für eine mögliche Regierungsbildung gemacht. Bei antisemitischen Vorfällen sollen den drei Parteien zufolge die Fraktionen reagieren, bis hin zu einem möglichen Fraktionsausschluss. Ihre Sondierungsgespräche wollen die Parteien so zügig wie möglich abschließen. Sie wollen nach eigenen Aussagen auch den Kampf gegen die organisierte Kriminalität verstärken.
1: Die Ukraine wirft Russland einen Bombenangriff auf zwei Linienbusse vor. Dabei seien in der Stadt Kramatorsk im Osten des Landes 30 Menschen getötet worden. Der Militärgouverneur der Region rief die Einwohner auf, in sichere Teile der Ukraine zu fliehen. Der diesjährige Nobelpreis für Literatur geht an die kanadische Autorin Anne Carson. Die 76-Jährige zählt im englischsprachigen Raum zu den bedeutendsten Dichterinnen der Gegenwart. ARD-Korrespondent Christian Stichler.
2: Die schwedische Akademie teilte heute mit, Carson werde für ihr kühnes und erfinderisches Werk ausgezeichnet, das in einem spielerischen Dialog mit der klassischen Tradition neue Formen für die zeitgenössische Literatur geschaffen hat. Mit ihrem Essay Eros, The Bittersweet legte Carson 1986 die Grundlage für ihr späteres Werk. Zuletzt ist von ihr auf Deutsch der Band Red erschienen, in dem zwei ihrer bekanntesten Romane in Versen vereint sind.
1: In Teilen der Wiesbadener Innenstadt gilt weiterhin, das Trinkwasser muss vor dem Trinken oder Zähneputzen abgekocht werden. Die Stadt sagt, dass sie nach neuen Proben noch keine Entwarnung geben kann. Weitere Tests laufen. Ergebnisse werden Ende nächster Woche erwartet. Vor knapp 2 Wochen waren im Trinkwasser Bakterien entdeckt worden. Seitdem soll das Wasser abgekocht werden. Das waren die Nachrichten.
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4: Da habe ich eine Warnmeldung für die A3 Köln Richtung Frankfurt zwischen Wiesbadener Kreuz und Rauenheim. Ein defektes Fahrzeug auf dem rechten Fahrstreifen im Baustellenbereich. Die A3 Würzburg Richtung Frankfurt zwischen Weibersbrunn und Bessenbach weiter Stau nach einem Unfall. Und die A44 Dortmund Richtung Kassel zwischen Marsberg und Diemelstadt 3 Kilometer Stau.
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4: Ja, das meiste an Regen ist eigentlich durch. Da sollte nicht mehr viel kommen. Höchstens noch ein ganz kleiner Schauer, denn die Nacht bleibt dann trocken bei frischen 8 bis 3 Grad. Und morgen, der Freitag, der startet dann als kühlster Tag der Woche, erreicht maximal 9 bis 14 Grad, ist zunächst mal trocken, später am Tag dann zeitweise wieder Regen oder Nieselregen. Am Wochenende wird es etwas stabiler, was die Niederschläge betrifft, und auch ein bisschen wärmer.
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4: Es dämmert in Hessen. Zeit für Corey Hart, die Sonnenbrille aufzusetzen. Macht er ja gerne, wenn es dunkel ist, ne? Sunglasses at night jetzt hier bei uns. Schönen Abend hier in H1.

Ich bin Matthias Müller, ich sage Tschüss für heute, wünsche viel Spaß gleich mit Annette im AD Musikclub Rock. Und das sind vor den 20 Uhr Nachrichten jetzt noch die Romantics. Talking in your sleep. Bis bald.

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1: Um 20 Uhr mit Frank Wornert. Im Rhein-Main-Gebiet und in Südhessen wehren sich viele Menschen weiter gegen die neue Abflugroute am Frankfurter Flughafen, genannt Cindy S. In Erzhausen haben sich heute Abend hunderte Menschen versammelt zu einer Veranstaltung des Vereins Stoppt Cindy S. Von dort HR-Reporterin

0: erschossen worden, als er einen Waffenbesitzer kontrollieren wollte. Eine weitere Person wurde verletzt. Laut Polizei ist das am Nachmittag in dem Ort Berngau in der Oberpfalz passiert. Der Einsatz läuft noch. ARD-Reporterin Hanna Nussbaumer.
1: Die Polizei hat den Ortskern in Berngau komplett abgesperrt. Hintergrund war laut Polizei eine routinemäßige Waffenkontrolle durch das Landratsamt im Wohnhaus des Mannes. Und die Polizei hat das Gebäude, in dem sich der mutmaßliche Täter auch gerade noch befinden soll, umstellt. Zu einem Zugriff kam es bisher aber noch nicht. Die Beamten bitten die Bevölkerung auch weiterhin darum, ihre Häuser zur eigenen Sicherheit nicht zu verlassen.
0: Er galt als möglicher Gegenkandidat von FIFA-Chef Infantino. Jetzt hat UEFA-Präsident Schäferin angekündigt, dass er beim Europäischen Fußballverband bleiben will. Medien berichten, dass er sich im April zur Wiederwahl als UEFA-Präsident stellen will. Damit scheidet Schäferin als Konkurrent für Infantino aus. Der FIFA-Chef steht vor allem seit seinem Vorstoß zur Vermarktung

0: Long Way to the Top. AC/DC waren das um 11:08 ARD Verkehrsservice. Vorsicht auf der B9 Wörth Richtung Ludwigshafen zwischen Germersheim Nord und B272 Landau. Da ist eine ungesicherte Unfallstelle. In Las Vegas, da steht ja seit ein paar Jahren The Sphere, zu Deutsch die Kugel. Aber die Kugel kann Sachen. Ist die größte Veranstaltungshalle der Welt, 112 Meter hoch, auf der Außenhülle die weltweit größte LED-Wand und auch im Innenraum riesige LED-Flächen. Außerdem 164.000 Lautsprecher. Und da spielen gerade Metallica. Jochen Stöckler aus dem ARD-Team. Ist diese Show so groß, wie die Halle es erwarten lässt?
1: Nein, ist sie nicht. Sie ist noch größer.

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1: Meilensteine. Alben, die Geschichte machten.
2: Und was für Geschichten. David Bowie und die Spiders from Mars mit Ziggy Stardust. Katharina Heinius aus dem ARD-Team. Also jetzt für Anfänger. Wer war Ziggy Stardust?
3: Er ist erstmal ein alter Ego von David Bowie. Heißt, er ist damals komplett 24/7 in diese Rolle des Ziggy Stardust reingeschlüpft. Das ging gut anderthalb Jahre für ihn.

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1: Um 21 Uhr mit Frank Wornert. Mit einem Bluttest können Schwangere ihr Kind auf Kassenkosten auf ein Down-Syndrom-Risiko testen lassen. Jetzt hat der Bundestag beschlossen, dass diese Bluttests genauer beobachtet werden sollen. ARD-Hauptstadtkorrespondentin Dagmar Pepping.
2: Ziel: mehr Daten, welche Folgen die Kassenleistung hat. Die Ergebnisse sollen bis Mitte 2027 vorliegen. Die Zahl der genutzten Tests steigt seit Jahren kontinuierlich an. Einer Studie der Barmer zufolge nimmt fast jede zweite schwangere Versicherte den Bluttest in Anspruch. Kritiker bemängeln, der Test sei nicht ausreichend genau und drohe zu einer Routineuntersuchung zu werden.
1: In Südhessen versucht eine Initiative weiter, die neue Abflugroute am Frankfurter Flughafen zu stoppen. Der Verein Stoppt Cindy S. hat das

0: Menschen dabei waren. Ihre Wohnorte sind durch die neue Flugroute zum Teil viel stärker von Fluglärm betroffen als vorher. Der Verein will demnächst eine Petition an den Landtag übergeben. Der aktuelle Tankrabatt kostet das Land Hessen rund 94 Millionen Euro. Das hat das hessische Finanzministerium auf hr-Anfrage mitgeteilt. Aus dem hr-Landtagsstudio Leonie Rosenthal.
1: Die insgesamt rund 94 Millionen Euro teilt das Land auf dieses und das nächste Jahr auf. Die Kosten betragen also jeweils knapp 47 Millionen. Laut Finanzministerium

0: Bildung aber nicht genug. Ministerpräsident Rhein hatte kürzlich im Stern gefordert, den Tankrabatt über den Jahreswechsel hinaus laufen zu lassen.
1: In Bayern ist ein Behördenmitarbeiter bei einer Waffenkontrolle erschossen worden. Der Vorfall passierte laut Polizei heute Nachmittag in Berngau in der Oberpfalz. Zwei Beschäftigte des Landratsamtes wollten demnach einen Waffenbesitzer in dessen Wohnung kontrollieren. Der habe auf die beiden geschossen und einen tödlich getroffen. In Teilen von Wiesbaden muss das Trinkwasser weiter abgekocht werden. Die Stadt hat mitgeteilt, dass sie nach neuen Proben noch keine Entwarnung geben kann. Betroffen sind die Wiesbadener Stadtteile Mitte und Nordost. Dort hatten die Behörden vor knapp 2 Wochen festgestellt, dass das Trinkwasser mit Bakterien verunreinigt ist. Das waren die Nachrichten. Das Wetter: In der Nacht ist es mal leicht bewölkt, mal klar und meist trocken bei 8 bis 3 Grad. Morgen erst im Südosten noch etwas Sonne, von Nordwesten her werden die Wolken dann dichter und es regnet oder nieselt. Dazu wird es windig bei 9 bis 14 Grad. Die weiteren Aussichten: Am Wochenende mal Sonne, mal Wolken und nur einzelne Schauer bis 18 Grad. Die Zeit 21.03 Uhr.
2: ARD-Verkehrsservice A3 Frankfurt Richtung Köln zwischen Dietz und Dreieck-Dannbach. Wegen Fahrbahnerneuerung ist nur eine Spur frei. 2 Kilometer Stau, dauert 20 Minuten länger. A5 Basel Richtung Karlsruhe zwischen Lahr und Offenburg wegen einer Baustelle ist hier nur eine Spur frei, macht 2 Kilometer Stau. A6 Mannheim Richtung Heilbronn zwischen Bad Rappenau und Heilbronn unter Eisesheim, 2 Kilometer Stau. In Minuten 25, die es länger dauert. A7 Fulda Richtung Kassel zwischen Homberg und Mahlsfeld, 4 Kilometer Stau. A7 Kassel Richtung Fulda zwischen Homberg und Bad Hersfeld West an der Baustelle, 2 Kilometer.

0: Form des Protests, über die wir in wenigen Minuten sprechen.
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Ganz besonderes und wichtiges Statement von Bruce Springsteen. Streets of Minneapolis. 9:12 ARD-Verkehrsservice. Vorsicht auf der A5 Basel-Karlsruhe zwischen Rastatt Süd und Rastatt Nord. Hier sind in beiden Richtungen Menschen auf der Fahrbahn. Und Bruce Springsteen ist in guter Gesellschaft, wenn es um politischen Aktivismus geht. Tom Morello von Rage Against the Machine war ja auch schon immer ein politischer Mensch und Künstler. Da kann man sich zum Beispiel den Text

0: Jetzt ist es 9:30 Uhr, ARD-Verkehrsservice. Vorsicht auf der A7 Würzburg Richtung Ulm. In der Ausfahrt Aalen-Oberkochen steht ein defekter Pkw und hier sind Menschen auf der Fahrbahn. A6 Mannheim Richtung Heilbronn zwischen Bad Rappenau und Heilbronn-Unteralsesheim. 3 Kilometer Stau, kostet 35 Minuten. Noch eine Meldung von der A7 Fulda Richtung Kassel zwischen Homberg und Mahlsfeld. 4 Kilometer Stau. Fahrt vorsichtig und kommt gut an.
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0: Mit Annette Loris, guten Abend. Und mit Campino, der uns was zur neuen Hosensingle Was ist mit uns los zu sagen hat. Und mit schlechten Nachrichten für alle Queen-Fans. Denn Teile von Queen haben jetzt gesagt, live wird es uns so nicht mehr geben.

Wolfmother and und Omen, so heißt der Song. 8:08 ID Verkehrsservice. Vorsicht auf der A44 Kassel Richtung Dortmund. Zwischen Bräuner und Warburg liegt ein totes Tier auf dem rechten und mittleren Fahrstreifen. Die Toten Hosen haben einen neuen Song veröffentlicht. Was ist mit uns los? Gut.

So ein wundervoller Song von Midnight Oil, The Dead Heart. Um 14 Minuten vor 10, ARD Verkehrsservice. Entwarnung von der B7, Kassel-Hesse-Schlichtenau, kein Falschfahrer mehr zwischen Kassel-Ost und Oberkaufungen. Weniger gute Nachrichten gibt's von Queen und Adam Lambert.

Jimmy Eat World, The Middle im ARD Musikclub. Kommen wir jetzt zu einem ganz besonderen Wunsch. Herzlichen Dank an dieser Stelle an Martin Reuter, der uns geschrieben hat. Heute ist ja wieder Donnerstagabend, also Musikclub Rock ist Pflicht. Als musikalischen Wunsch hätte ich Angel Song von Ezio. Wäre schön, wenn ihr den spielen könntet. Oh, was für ein toller Song. Oh,

0: diesen Test machen. Der grünen Abgeordnete Lux nannte das bedenklich.
1: Die Zahlen der Barmer-Studie verdichten den Eindruck, dass es sich faktisch um ein flächendeckendes Screening handelt, um Leben, vor allem mit Trisomie 21, vorneweg auszusortieren.
0: Fachleute sollen diese Kassenleistung auch rechtlich und ethisch überprüfen. Der Tankrabatt

0: durch die neue Abflugroute zum Teil sehr viel stärker vom Fluglärm betroffen sind. Hier können sie Fragen stellen, aber auch ihrer Wut Luft machen. Der Verein kritisiert unter anderem die Art, wie die Auswirkungen der Verlegung untersucht werden. Noch im Oktober soll eine Petition mit 5000 Unterschriften an den Landtag gehen und in der nächsten Sitzung der Fluglärmkommission soll ein Antrag auf den Stopp der Route eingebracht werden.
1: Sie waren rund 8 Monate auf der internationalen Raumstation. Jetzt sind 4 Raumfahrer wieder zurück auf der Erde. Die US-Weltraumagentur NASA hat mitgeteilt, dass die beiden Frauen und 2 Männer sicher im

weniger brachial als früher, aber irgendwie bei allen Songs hat man immer das Gefühl, dass unter der Oberfläche was Gefährliches lauert. Der Titel ist auch sehr interessant. Der Song heißt Where the Goth Girls At? Fragezeichen. Auch darauf habe ich keine Antwort. Nur den neuen Song von Queens of the Stone Age im ARD Musikclub Rock.

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Museum denken. Vor 40 Jahren erschien The Dark von Metal Church. Und das sollte den Heavy Metal nachhaltig verändern. Das und mehr in der nächsten Stunde hier. Jetzt aber wie versprochen, Johnny Marr und Spin.

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1: Um 23 Uhr mit Frank Vornath. Mit einem Bluttest können Schwangere ihr Kind auf Kassenkosten auf

0: Die Hauptstadtkorrespondentin Dagmar Pepping.
1: Ziel: mehr Daten, welche Folgen die Kassenleistung hat. Die Ergebnisse sollen bis Mitte 2027 vorliegen. Die Zahl der genutzten Tests steigt seit Jahren kontinuierlich an. Einer Studie der Barmer zufolge nimmt fast jede zweite schwangere Versicherte den Bluttest in Anspruch. Kritiker bemängeln, der Test sei nicht ausreichend genau und drohe zu einer Routineuntersuchung zu werden.
0: Gerhard Schröder bei Putin, der Ex-Kanzler, war nach Angaben des Kreml gestern bei der Geburtstagsfeier des russischen Präsidenten. Putin habe aus den Medien davon erfahren, dass Schröder geschäftlich in Moskau sei. Da habe

0: auf die Schulproteste. Premierminister Le Cornu hat angekündigt, dass kurzfristig über 3000 Vertretungslehrer eingesetzt werden sollen. Auch heute Abend protestierten in Frankreich wieder Zehntausende gegen Missstände an Schulen. In Bayern ist ein Behördenmitarbeiter erschossen worden, als er einen Waffenbesitzer kontrollieren wollte. Eine weitere Person wurde verletzt. Laut Polizei ist das am Nachmittag in dem Ort Berngau in der Oberpfalz passiert. Der Einsatz lief auch am späten Abend noch. ARD-Reporterin Hanna Nussbaumer.
1: Die Polizei hat den Ortskern in Berngau komplett abgesperrt. Hintergrund war laut Polizei eine routinemäßige Waffenkontrolle durch das Landratsamt im Wohnhaus des Mannes. Und die Polizei hat das Gebäude, in dem sich der mutmaßliche Täter auch gerade noch befinden soll, umstellt. Zu einem Zugriff kam es bisher aber noch nicht. Die Beamten bitten die Bevölkerung auch weiterhin darum, ihre Häuser zur eigenen Sicherheit nicht zu verlassen.

5. In der Tabelle stehen sie auf dem 11. Platz. Das waren die Nachrichten. Das Wetter: in der Nacht ist es leicht bewölkt oder klar und meist trocken bei 8 bis 3 Grad. Morgen kommt

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1: Mit Annette Lores, guten Abend. Und natürlich auch mit euren Musikwünschen. Martinius hat uns eine nette Sprachnachricht geschickt. Wir hören mal schnell rein.
2: Liebe Grüße aus Bremerhaven. Wie so häufig in der Nachtschicht lausche ich eurer Sendung. Freue mich wie immer sehr darüber. Aber sagt, wäre es möglich, dass ihr von The Gaslight Anthem The 59 Sound nochmal spielen könntet? Ich würde mich sehr darüber freuen. Liebe Grüße.
1: Unbedingt. Und nicht nur du freust dich darüber.
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Großartige Coverversion von Muse, Feeling Good. Und dann sind wir fast schon beim Thema, denn die Band, um die es jetzt geht, die ist aktuell mit Muse auf Tour, wird zum Beispiel am 24. und 25. November in Düsseldorf und am 7. und 8.

0: einem Unfall gesperrt. Und die A29 Wilhelmshaven Richtung Ahlhorner Heide ist zwischen Oldenburg und Ohmstede und Kreuz Oldenburg-Ost wegen Bauarbeiten bis ca. 5 Uhr morgen früh gesperrt. Die Umleitung führt über die U26. Allen unterwegs, gute Fahrt.
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Coehammer von Ghost. Wir müssen noch ein Jubiläum feiern, das von Metal Church. Vor 40 Jahren erschien das Debütalbum und damit wurde so ein bisschen das Fundament von einem neuen Sound gelegt. Also klassischer Heavy Metal, harte, gitarrentreibende Drums, aber eben ein bisschen mehr Melodie und ein bisschen dramatischere Songaufbauten. Es ging um Atmosphäre, um düstere Geschichten und auch eine sehr ernsthafte Auseinandersetzung mit Glauben, Moral und Untergangsszenarien. Also ein bisschen dystopisch musste es auch sein. Die waren nie groß in den Charts.

Und dann eben mit Songs wie Jack and Diane oder Hurt So Good oder Small Town. Wirklich zu einer Stimme dieser amerikanischen Mittelklasse. Seine Songs sind voll mit Bildern aus Kleinstadtleben, Fabrikhöfen, Diner, Parkplätzen. Und sie erzählen von Menschen, die arbeiten, die

Und es ist eine sehr schöne, sehr klare Ansage, die schlicht King heißt. Und damit gute Nacht.

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1: Um 0 Uhr mit Frank Vornert. Nach den Schüssen bei einer Waffenkontrolle in Berngau in Bayern gibt es ein zweites Todesopfer. Das hat die Polizei am späten Abend mitgeteilt. Die Mitarbeiterin des Landratsamtes sei wohl am Nachmittag zur gleichen Zeit getötet worden wie ihr Kollege, mit dem sie einen Waffenbesitzer kontrollieren wollte. Warum die Schüsse fielen, ist noch unklar. Der bewaffnete Tatverdächtige soll sich weiter in seinem Haus aufhalten. Die Polizei hat es mit Spezialkräften umstellt. Der Bundestag fordert, bestimmte Bluttests bei

0: Monitoring geben. Nach einer Studie der Barmer Krankenkasse lässt fast jede zweite schwangere Versicherte diesen Test machen. Der grünen Abgeordnete Lux nannte das bedenklich.
1: Die Zahlen der Barmer Studie verdichten den Eindruck, dass es sich faktisch um ein flächendeckendes Screening handelt, um Leben, vor allem mit Trisomie 21, vorneweg auszusortieren.
0: Fachleute sollen diese Kassenleistung auch rechtlich und ethisch überprüfen. In Südhessen versucht eine Initiative weiter, die neue Abflugroute am Frankfurter Flughafen zu stoppen. Der Verein Stoppt Cindy S. hat dazu am Abend in Erzhausen im Kreis Darmstadt-Dieburg eine Versammlung abgehalten.

0: In Frankreich haben am Abend wieder Zehntausende gegen Missstände an den Schulen demonstriert. Die Regierung hat inzwischen Besserungen versprochen. ARD-Korrespondentin Julia Borutta.
1: In den kommenden Stunden und Tagen würden 3000 Vertretungslehrer an den Gymnasien eingesetzt, versprach Bildungsminister Édouard Chiffré im Fernsehinterview auf TF1. Ob diese Ankündigung zur Beruhigung der Lage beitragen wird, ist fraglich. Die Schüler und Studierenden fordern weiter deutlich höhere Ausgaben für Bildung, die Abschaffung der zentralen und aus ihrer Sicht intransparenten Studienplatzvergabe und eine bessere

Und hier ist der Verkehrsservice in der ARD-Hitnacht. A1 Lübeck-Hamburg. Auf der Norderelbbrücke kommt es in beiden Richtungen wegen eines Schwertransports

Oldenburg Ost wegen Bauarbeiten noch bis ungefähr 5 Uhr gesperrt. Es gibt eine Umleitung, das ist die U26. Die A36 Fienenburg Richtung Wolfenbüttel ist zwischen Osterwiek, Fienenburg Ost und Fienenburg wegen einer Nachtbaustelle bis ungefähr 5 Uhr gesperrt. Die A52 Mönchengladbach Richtung Düsseldorf ist zwischen Karst Nord und dem Kreuz Karst wegen Bauarbeiten bis ungefähr 5 Uhr gesperrt. Die A448 Bochum West Richtung Dortmund Witten ist zwischen dem Tunnel Rombacher Hütte und Bochum Süd wegen einer Fahrbahnerneuerung noch bis ungefähr 5 Uhr gesperrt. Und Stadtverkehr München. Auf dem Mittleren Ring sind der Effner-Tunnel, der Leuchtenberg-Tunnel, der Richard-Strauss-Tunnel sowie der Innsbrucker Ring-Tunnel wegen Wartungsarbeiten bis ungefähr 5.30 Uhr in beiden Richtungen gesperrt. Das waren die Verkehrsmeldungen. Wir wünschen Ihnen eine gute Fahrt.

Es ist 0.30 Uhr, halb eins. Hier ist der Verkehrsservice in der ARD-Hitnacht. A1 Lübeck-Hamburg. Auf der Norderelbbrücke kommt es in beiden Richtungen wegen eines Schwertransports noch bis ungefähr 5 Uhr zu kurzfristigen Sperrungen. A2 Dortmund Richtung Hannover. Zwischen Wohnsdorf, Lute und Garbsen 4 Kilometer Stau an einer Baustelle. A6 Mannheim Richtung Heilbronn. Zwischen Bad Rappenau und Heilbronn unter Eisesheim, 3 Kilometer Stau. Die A29 Wilhelmshaven Richtung Ahlhorner Heide ist zwischen Oldenburg-Ohmstede und dem Kreuz Oldenburg-Ost wegen Bauarbeiten noch bis ungefähr 5 Uhr gesperrt. Empfohlen wird als Umleitung die U26. Die A36 Fienenburg

Und hier in der ARD-Hitnacht eine weitere dringende Verkehrsmeldung. Vorsicht bitte auf der B8 Neustadt an der Aisch, Nürnberg. Zwischen Mühlsteig und Seukendorf kommt Ihnen ein Falschfahrer entgegen. Fahren Sie bitte äußerst rechts. Überholen Sie auf keinen Fall. Ich wiederhole, auf der B8 Neustadt an der Aisch, Nürnberg, kommt Ihnen zwischen

Ach, ein wunderschöner Song. Ja, das waren die 90er Jahre fast. Drei Jahrzehnte ist es her, dass Caught in the Act kamen, um die Ecke sozusagen mit diesem Stück Babe, gespielt hier in der ARD-Hitnacht. Ja, und Sie haben sicherlich auch schon öfter mal die Erfahrung gemacht, dass man doch im Alltag ziemlich rechthaberischen, wichtigtuerischen Menschen begegnet, die alles besser wissen und überhaupt. Manche Leute wissen einfach alles, denken sie, ne? Und da fällt mir immer

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1: Um 1 Uhr mit Ronald Lessig. In Berngau in Ostbayern hat ein Mann 2 Menschen erschossen und hält sich seit Stunden in seinem Haus verschanzt. Sein Motiv ist unklar, die Polizei versucht zu verhandeln. Aus München Antje Dörfner.
2: Bei den beiden Opfern handelt es sich um Mitarbeitende des Landratsamtes. Sie hatten den mutmaßlichen Täter am frühen Donnerstagnachmittag in Berngau in der Oberpfalz im Rahmen einer routinemäßigen Waffenkontrolle aufgesucht. Dabei hatte der Waffenbesitzer Schüsse abgegeben. Spezialkräfte seien im Einsatz und hätten das Gebäude umstellt. Vor Ort sind rund 150 Polizisten. Rund um den Einsatzort

Regierungsgespräche. Dabei geht es ab dem Vormittag um den Landeshaushalt. Den Weg freigemacht für Sondierungen hatte eine gemeinsame Vereinbarung der drei Parteien. Sie verständigten sich unter anderem auf verbindliche Regeln wie auf antisemitische Vorfälle innerhalb

0: sich gleich. Zuletzt hat fast die Hälfte aller Schwangeren so einen Test machen lassen. Dabei wird der Schwangeren Blut abgenommen. Das Ergebnis zeigt, wie wahrscheinlich es ist, dass das Kind eine Behinderung haben wird, zum Beispiel Trisomie 21. Eigentlich soll dieser Test nur die Ausnahme sein, da er eben nicht voraussagt, ob das Kind tatsächlich eine Behinderung haben wird.
1: Die Hinrichtung des Amokläufers, der 2000

Der Aisch Nürnberg zwischen Mühlsteig und Seukendorf ist kein Falschfahrer mehr unterwegs. Sie haben dort wieder freie Fahrt. A1 Lübeck-Hamburg. Auf der Norderelbbrücke kommt es

Na, zum Glück ist heute nicht Montag, sondern Freitag. Ja, aber trotzdem ist dieser Song immer wieder schön, ne? Den kann man jeden Tag hören. Monday, Monday, von den Mamas und den Papas aus dem Jahr 66. Unglaublich, ne? Das sind ja genau 60 Jahre. Hier und so, hier ist die ARD-Hit-Nacht und in der nächsten Runde kommen auch sehr schöne Songs. Da haben wir gleich Alphaville mit Sounds Like a Melody, die Spice Girls mit ihrem traumhaften Song Viva Forever und vor den beiden noch George Michael. Der hat 1987 ein tolles Album veröffentlicht, ja, nach der Zeit von Wham. Das Album Faith und daraus habe ich hier, oh, schön mit Orgel, wie in der Kirche, den Titelsong. Weiterhin viel Spaß beim Radio hören.

Musik von Peter Fox, Haus am See. Dann habe ich noch was Schönes von Tina Turner. Weiterhin, ja, viel Spaß beim Radio hören.

0: Heilbronn zwischen Bad Rappenau und Heilbronn unter Eisesheim 2 Kilometer Stau. Die A29 Wilhelmshaven Richtung Ahlhorner Heide ist zwischen Oldenburg-Ohmstede und dem Kreuz Oldenburg-Ost wegen Bauarbeiten bis ungefähr 5 Uhr gesperrt. Bitte nutzen Sie die Umleitung U26. Die A36 Fienenburg Richtung Wolfenbüttel ist zwischen Osterwiek, Fienenburg Ost und Fienenburg wegen einer Nachtbaustelle noch bis ungefähr 5 Uhr gesperrt. Die A52 Mönchengladbach Richtung Düsseldorf ist zwischen Karst Nord und dem Kreuz Karst wegen Bauarbeiten bis ungefähr 5 Uhr gesperrt. Die A448 Bochum West Richtung Dortmund-Witten ist zwischen dem Tunnel Rombacher Hütte und Bochum Süd wegen der Erneuerung der Fahrbahn bis ungefähr 5 Uhr gesperrt. Und eine Meldung für den Stadtverkehr München. Auf dem Mittleren Ring sind der Effner-Tunnel, der Leuchtenberg-Tunnel, der Richard-Strauss-Tunnel und der Innsbrucker Ringtunnel wegen Wartungsarbeiten noch bis ungefähr 5.30 Uhr in beiden Richtungen gesperrt. Das waren die Verkehrsmeldungen. Wir wünschen Ihnen eine gute Fahrt.
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0: Ja, und wie wär's? Jetzt zu früher Stunde, bisschen fliegen lernen können wir haben. Mit Tom Petty und den Heartbreakers.

Carly Simon mit ihrem Klassiker aus den frühen 70ern, You're So Vain, hier in der ARD-Hitnacht. So, der nächste Song kommt aus den 80ern von The Catch, 25 Years, 25 Jahre. Ne? Was fällt Ihnen dazu ein, mal so nebenbei gefragt? Also, mir zuallererst 25 Jahre verheiratet sein. Ne? Und wenn man 25 Jahre verheiratet ist, kann man Silberhochzeit feiern. Ja, nur ist es so ziemlich ungleich verteilt. Ne? Für den einen sind 25 Jahre Ehe wie im Fluge vergangen, für den anderen war es eine gefühlte Ewigkeit.